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1: Mit Hannes Haab. Nach der Explosion in einem Pyrotechnikunternehmen in Niederösterreich in Winzendorf im Bezirk Wiener Neustadt berichten Mitarbeiter nun von Sicherheitsproblemen, die schon lange bekannt waren. Es soll auch in der Vergangenheit schon immer wieder Fälle gegeben haben. Auch das Arbeitsinspektorat bestätigt mehrere Vorfälle aus der Vergangenheit. Grund für die Explosion vorgestern dürfte eine chemische Reaktion in einem Abfallbehälter im Labor gewesen sein. Weil die Spritpreise an den Tankstellen so hoch sind, schlagen die Finanzminister von 6 EU-Ländern eine Übergewinnsteuer für Ölkonzerne vor, darunter auch Finanzminister Marta Bauer. Das steht in einem gemeinsamen Brief an die EU. Die Mineralölkonzerne, die durch den Iran-Krieg ordentliche Profite machen, sollen dafür Steuern zahlen. Die Finanzminister wollen, dass die EU gemeinsam vorgeht, weil bisherige Versuche der einzelnen Staaten, die Spritpreise für die Menschen dauerhaft zu senken oder zu stabilisieren, zu wenig gebracht haben. Mindestens 1000 Menschen sind in Spanien in der Region Valencia wegen eines Waldbrands in Sicherheit gebracht worden. Der Brand hat sich dort weiter ausgebreitet und ist nach wie vor außer Kontrolle. Bis gestern sind über 400 Hektar verbrannt. Weiter im Norden dagegen hat es heftige Regenfälle gegeben mit bis zu 200 Litern pro Quadratmeter. Wegen Überflutungen haben die Behörden dort hunderte Menschen in Sicherheit gebracht. Ein 33-jähriger gebürtiger Chinese ist gestern mit Falschgeld aufgeflogen. Er hat versucht, damit Jetons in einem Glücksspiellokal zu kaufen. Ein Mitarbeiter, dem die Blüten aufgefallen sind, hat die Polizei gerufen. Die Polizei hat bei dem Mann mehrere tausend Euro Bargeld gefunden, die nun auf Echtheit geprüft werden. Der Mann wurde angezeigt.
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3: Ja, jetzt ist es soweit. Ich danke Ihnen wieder ergebenst, dass Sie mir heute zugehört haben zu Hause. Und Ihnen, liebe Gäste, danke ich, dass Sie den Trauminett besucht haben. Sie haben ihm fast alle Hemmungen genommen, die er sonst vor dem Mikrofon immer hat. Ich darf diesen Dank noch unsere Schlussmelodie anhängen.
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3: Und mit dieser kleinen Melodie verklingt wieder unsere Sendung am Sonntagmorgen. Wir wünschen noch einen recht, recht schönen Sonntag. Und es verabschieden sich von Ihnen Gustl Celibor, Karl de Groof und ihr Heinz Konrads. Das war das Neue, das wir freuen. Unsere singende, klingende Wochenplauderei auf dieser Welle von Österreich. Kommen wir wieder am nächsten Sonntag, wir sind so frei.

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1: Mit Hannes Haab. Nach der Explosion in einem Pyrotechnikunternehmen in Niederösterreich in Winzendorf im Bezirk Wiener Neustadt berichten Mitarbeiter nun von Sicherheitsproblemen, die schon lange bekannt waren. Es soll auch in der Vergangenheit schon immer wieder Fälle gegeben haben. Auch das Arbeitsinspektorat bestätigt mehrere Vorfälle aus der Vergangenheit. Grund für die Explosion vorgestern dürfte eine chemische Reaktion in einem Abfallbehälter im Labor gewesen sein. Weil die Spritpreise an den Tankstellen so hoch sind, schlagen die Finanzminister von 6 EU-Ländern eine Übergewinnsteuer für Ölkonzerne vor, darunter auch Finanzminister Marta Bauer. Das steht in einem gemeinsamen Brief an die EU. Die Mineralölkonzerne, die durch den Iran-Krieg ordentliche Profite machen, sollen dafür Steuern zahlen. Die Finanzminister wollen, dass die EU gemeinsam vorgeht, weil bisherige Versuche der einzelnen Staaten, die Spritpreise für die Menschen dauerhaft zu senken oder zu stabilisieren, zu wenig gebracht haben. Mindestens 1000 Menschen sind in Spanien in der Region Valencia wegen eines Waldbrands in Sicherheit gebracht worden. Der Brand hat sich dort weiter ausgebreitet und ist nach wie vor außer Kontrolle. Bis gestern sind über 400 Hektar verbrannt. Weiter im Norden dagegen hat es heftige Regenfälle gegeben mit bis zu 200 Litern pro Quadratmeter. Wegen Überflutungen haben die Behörden dort hunderte Menschen in Sicherheit gebracht. Ein 33-jähriger gebürtiger Chinese ist gestern mit Falschgeld aufgeflogen. Er hat versucht, damit Jetons in einem Glücksspiellokal zu kaufen. Ein Mitarbeiter, dem die Blüten aufgefallen sind, hat die Polizei gerufen. Die Polizei hat bei dem Mann mehrere tausend Euro Bargeld gefunden, die nun auf Echtheit geprüft werden. Der Mann wurde angezeigt.
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1: Mit Hannes Haab. Nach der Explosion in einem Pyrotechnikunternehmen in Niederösterreich in Winzendorf im Bezirk Wiener Neustadt berichten Mitarbeiter nun von Sicherheitsproblemen, die schon lange bekannt waren. Es soll auch in der Vergangenheit schon immer wieder Fälle gegeben haben. Auch das Arbeitsinspektorat bestätigt mehrere Vorfälle aus der Vergangenheit. Grund für die Explosion vorgestern dürfte eine chemische Reaktion in einem Abfallbehälter im Labor gewesen sein. Weil die Spritpreise an den Tankstellen so hoch sind, schlagen die Finanzminister von 6 EU-Ländern eine Übergewinnsteuer für Ölkonzerne vor, darunter auch Finanzminister Marta Bauer. Das steht in einem gemeinsamen Brief an die EU. Die Mineralölkonzerne, die durch den Iran-Krieg ordentliche Profite machen, sollen dafür Steuern zahlen. Die Finanzminister wollen, dass die EU gemeinsam vorgeht, weil bisherige Versuche der einzelnen Staaten, die Spritpreise für die Menschen dauerhaft zu senken oder zu stabilisieren, zu wenig gebracht haben. Mindestens 1000 Menschen sind in Spanien in der Region Valencia wegen eines Waldbrands in Sicherheit gebracht worden. Der Brand hat sich dort weiter ausgebreitet und ist nach wie vor außer Kontrolle. Bis gestern sind über 400 Hektar verbrannt. Weiter im Norden dagegen hat es heftige Regenfälle gegeben mit bis zu 200 Litern pro Quadratmeter. Wegen Überflutungen haben die Behörden dort hunderte Menschen in Sicherheit gebracht. Ein 33-jähriger gebürtiger Chinese ist gestern mit Falschgeld aufgeflogen. Er hat versucht, damit Jetons in einem Glücksspiellokal zu kaufen. Ein Mitarbeiter, dem die Blüten aufgefallen sind, hat die Polizei gerufen. Die Polizei hat bei dem Mann mehrere tausend Euro Bargeld gefunden, die nun auf Echtheit geprüft werden. Der Mann wurde angezeigt.
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2: Eine der hervorstechendsten Eigenschaften eines echten Österreichers ist seine sprichwörtliche Bescheidenheit. Deshalb träumt auch der Österreicher nicht davon, Millionär oder Wirtschaftswunderkapitän zu sein, sondern sein höchster Wunsch ist eine feste Anstellung. Er möchte ein Fixangestellter sein.

0: Hallo, Herr Kollege.
1: Ja, was ist denn?
0: Herr Kollege, 12 Uhr ist Mittagspause.
1: Was? Ah, heute arbeite ich durch.

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0: aber du Hans, jetzt müssen wir wirklich gehen. 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
1: So gehen wir heute, halt, in Gottes Namen. 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
1: bei Ihnen,
0: wirklich.
1: Frau Marie.
2: Das freut
1: wirklich
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1: Ja, bitte, frag Sie, aber
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1: stehst du sicher?
0: Du hörst, ich stehe genauso sicher wie du.
1: Jetzt, mein lieber Mann.

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1: Mit Melanie Wenig, guten Morgen. Das Vertrauen in Kryptowährungen hat nachgelassen. Nicht einmal mehr 4 von 10 Österreichern können sich vorstellen, in Bitcoin und Co. zu investieren. Die Mehrheit sieht mittlerweile mehr nach als Vorteile, wie der aktuelle Kryptobarometer von Market Agent zeigt. Grund sind vor allem die Risiken, die mit Kryptowährungen verbunden sind. Hohe Kursschwankungen oder eine Betrugsanfälligkeit schrecken viele ab. Generell sei Österreich nie als offenes Land für Kryptowährungen hervorgestochen, sagt Andrea Berger von Market Agent, die auch etwa einen Geschlechterunterschied sieht.
2: Männer zeigen sich deutlich offener gegenüber Kryptowährungen als Frauen. Und auch bei der finanziellen Situation sehen wir einen klaren Zusammenhang. Das ist wenig überraschend. Je besser man finanziell gestellt ist, umso höher ist die Investitionsbereitschaft in Kryptowährungen.
1: Wenn es ums Investieren geht, setzen die Menschen in Österreich generell eher auf Gold und Immobilien. Der parlamentarische U-Ausschuss zu den Corona-Maßnahmen dürfte ab Frühling seine Arbeit aufnehmen, sagt nun FPÖ-Generalsekretär Hafenecker. Den Fraktionsvorsitz wird seine Kollegin Belakovic übernehmen. Zuerst müsse aber der Untersuchungsausschuss im Fall des verstorbenen Pilnacek zu Ende gebracht werden. Von der FPÖ heißt es ja nach wie vor, dass in der Causa um den Ex-Sektionschef politischer Einfluss ausgeübt worden ist. Die Abschlussberichte gibt es wohl vor Weihnachten. Von einer beängstigenden Entwicklung im Zollstreit zwischen den USA und Kanada sprechen Experten mittlerweile. Die USA haben zahlreiche kanadische Produkte wie etwa Wein mit 50% Zoll belegt. Kanada will zurückschlagen. Premier Mark Carney spricht nun von einem Handelskrieg und hat gegen Zölle angekündigt. Die USA geben wiederum Kanada die Schuld, dass zuletzt kein Deal zustande gekommen ist. Und Fußball. Sturm Graz hat den Sprung an die Tabellenspitze in der Bundesliga verpasst. Der Vizemeister ist daheim gegen den Aufsteiger Austria Lustenau nicht über ein 1:1 hinausgekommen. Hartberg hat unterdessen mit einem 2:1 in Altach dank eines Last-Minute-Treffers für Punkte sorgen können.
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Der einzige Sohn eines Hausherrn studiert, das Gymnasium, das hat er sehr schlecht absolviert. 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

0: 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Ein ganz junger Herr zwickt der Madel sie auf. 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Da schwören sie sich Liebe und ewige Treu. 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Also bitte, jetzt sagen Sie mir ganz ehrlich, dass er wirklich war. Das ist doch gewiss ein Malheur.
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1: Mit Hannes Harp. Österreichs Gasspeicher sind derzeit weniger gut gefüllt als sonst um diese Jahreszeit. Die Speicher sind zu 2/3 voll. Der Grund sind die im Vergleich hohen Gaspreise wegen des Iran-Kriegs. Deshalb ist es weniger attraktiv, Gas auf Vorrat einzukaufen. Die E-Control beruhigt aber, es ist genug Gas für den kommenden Winter vorhanden. Der Hype um Kryptowährungen als Geldanlage hat sich in Österreich aktuell eingebremst. Erstmals sieht die Mehrheit der Menschen mehr Nachteile als Vorteile. Weniger als 4 von 10 können sich derzeit vorstellen, in die Digitalwährungen wie Bitcoin und Co. zu investieren. Das steht im Kryptobarometer von Market Agent. Wer Geld anlegen will, dem sind andere Anlageformen lieber, erklärt uns Andrea Berger von Market Agent.
2: Wenn man den Befragten hypothetisch 1 Million Euro zur Verfügung stellt, die sie frei investieren können, dann liegen traditionelle Anlageformen deutlich voran. So würden zum Beispiel durchschnittlich 40% davon in Immobilien investiert werden und 1/4 in Gold und im Vergleich dazu nur 9% in Kryptowährungen.
1: Den großen Krypto-Hype hat es in Österreich im Vergleich zu anderen Ländern dagegen nie wirklich gegeben. Hohe Kursschwankungen oder Betrugsfälle schrecken viele ab. In Japan hat es ein Erdbeben der Stärke 5,9 in der Nähe der Hauptstadt Tokio gegeben. Das Beben hat die Menschen gegen 2 Uhr Ortszeit aus dem Schlaf gerissen. Fast 40 Menschen sind leicht verletzt worden. Es gibt leichte Schäden an Gebäuden, sagt die japanische Feuerwehr. Weil es gestern noch stark geregnet hat, befürchten die Behörden Erdrutsche. Der Chef der österreichischen Gesundheitskasse Andreas Huss will, dass die Gesundheitshotline 1450 zentral von der ÖGK oder der Sozialversicherung übernommen wird. 9 unterschiedliche Länderlösungen, wie es sie aktuell gibt, seien aus seiner Sicht nicht das Mittel zum Erfolg, auch weil er beobachte, dass manche Bundesländer für die Hotline kein Geld in die Hand nehmen wollen.
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1: Mit Hannes Haab. Um Fortbildungen für Kindergärtnerinnen und Kindergärtner leichter zu machen, gibt es eine neue Förderung. Das OMS fördert mit zusätzlichem Geld berufsbegleitende Weiterbildung. Mehr von Melanie Wenig.
2: Insgesamt 3 Millionen Euro an Fördergeld von 2027 bis 2029 liegen im Topf, sagt Bildungsminister Christoph Wiederkehr. Der Fokus liegt dabei besonders auf Assistenzkräfte. Sie können sich zu gruppenführenden Elementarpädagoginnen und Pädagogen ausbilden lassen. Die Lehrgänge gibt es an mehreren pädagogischen Hochschulen in Österreich, unter anderem an der Uni Graz. Um die nötigen Kurse an den heimischen Hochschulen zu machen, können die Teilnehmer auch vorübergehend ihre Arbeitszeit reduzieren.
1: Mit dem zusätzlichen Fördergeld will der Bildungsminister finanzielle Hürden abbauen und Rahmenbedingungen verbessern, damit mehr Menschen in diesen Beruf einsteigen oder aufsteigen, sagt Wiederkehr. Österreichs Gasspeicher sind derzeit weniger gut gefüllt als sonst um diese Jahreszeit. Die Speicher sind zu 2/3 voll. Der Grund sind die im Vergleich hohen Gaspreise wegen des Iran-Kriegs. Deshalb ist es weniger attraktiv, Gas auf Vorrat einzukaufen. Die E-Control beruhigt aber, es ist genug Gas für den kommenden Winter vorhanden. Nachdem in Linz 3 Menschen an gefährlichen Legionellenbakterien gestorben sind, hat das Gesundheitsamt weitere Bakterien gefunden in einer nahegelegenen Kühlanlage eines Unternehmens. Die betroffene Anlage ist teils schon desinfiziert worden. Aus dem Betrieb ist bisher kein Krankheitsfall bekannt. Insgesamt haben rund 30 Menschen im Raum Linz dadurch eine Lungenentzündung bekommen. Um bei Waldbränden beim Löschen zu helfen, sind allein die Hubschrauber des Bundesheeres heuer schon 17 Mal angefordert worden. Über 3 Millionen Liter Löschwasser haben die Helis meist in schwer zugängliches Gelände gebracht. Im Vorjahr hat das Heer nur einen Hubschrauber zum Waldbrandeinsatz geschickt.
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5: Ein herzliches Servus aus dem schönen Helenental zu meiner Sendung So klingt's bei uns in Wien. Schön, dass Sie dabei sind. Ja, diese lang anhaltende Dürre, diese hohen Temperaturen, die verlangen wirklich sämtlichen Einsatzkräften alles ab. Sei es der Rettung, wo der Tobias seit einigen Monaten arbeitet, oder auch der Feuerwehr, die erst kürzlich mehrere Brände im Föhrenwald bei meinen Eltern draußen löschen mussten. Wenn wir heutzutage von einer ausgewogenen Work-Life-Balance sprechen, dann muss man gerade da feststellen, wie viele Menschen freiwillig ihre Zeit dafür opfern, um anderen zu dienen, zu helfen, sie zu retten. Und dazu macht gleich den Beginn Charlotte Ludwig mit »Mein Schatz ist bei der Feuerwehr«.

0: Das war der Musikantenwirt und Ensemble mit Der Kordel ist bei der Feuerwehr. Kein wirkliches Wiener Lied, aber es hat einfach so schön in die Sendung gepasst. Aber weiter geht's gleich mit Heinz Konrads, Die Feuerwehr.
1: 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Und er sucht und er flucht, weil die Nummer nicht gebucht. Alles findet er nur von der Feuerwehr keine Spur. 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Vielleicht hat die Feuerwehr gar ein geheimes Telefon. Und er sagt energisch dann, jetzt ruf ich die Auskunft. An. Also dann drückt er an und ruft die Kontrolle an, dass er die fragen kann, wie ruft man die Auskunft an. Ganz entsetzt ist er jetzt, die Kontrolle ist besetzt, gar nichts hört, er empört und die Störung ist gestört. 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Denn wir fahren da vorbei, gerade zu einem Feuerwerkerfest. Deshalb haben wir auch keine Spritzen und sich halt nichts machen lässt. Mit dem Haus ist es aus, das ist hin auf jeden Fall. Wissen's was, kommen Sie mit auf ein Feuerwerkerball.
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0: Ja, das war unverkennbar. Georg Greisler mit seinem Lied Als der Zirkus in Flammen stand, was sicher wirklich ein Drama ist, wenn so etwas passiert. Aber es gibt auch Orte oder Häuser, wo so mancher nicht traurig wäre, wenn es brennen würde. Und dazu hören wir jetzt Fritz Ettmeier mit Das Finanzamt brennt.
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1: Das war Hermann Leopoldi mit Ja, die Feuerwehr von Gigritz Botschen. Wie es in der Wiener Sprache halt so ist, gibt es natürlich auch für diese Themen andere Bedeutungen. Und so ist der eine für etwas Feuer und Flamme. Und beim nächsten Lied vom Hans-Ecker-Trio, Wann das Feuer verklärt ist, hilft nicht einmal die Feuerwehr.

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Das war Günther Schneider mit der Feuerfestpolka. Ja, und Feuerwehrfeste gibt es ja bei uns gerade rundherum genügend. Und das ist die Möglichkeit, das Gemütliche mit dem Nützlichen zu verbinden. Und zum Thema Feuer machen wir jetzt auch einen kleinen Ausflug in den Austropop mit Ostbahnkurti und der Schäfpartie und Feier!

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0: Das war Otto Hablet und die Vorstadtkombo mit Überleben, um das ja letztendlich alle Einsatzkräfte für uns kämpfen. Und zu den Einsatzkräften gehört natürlich auch unsere Polizei. Und so heißt auch der nächste Titel, den wir jetzt von Gerhard Steffen hören.
1: 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Und was glauben sie, wer gefällt hat? 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Ja, selbst die Beteiligten, die waren darüber sehr schockiert. Schließlich hat doch einer von uns tabliert. Wenn der vielleicht angerostet, ich meine so nebenbei. Na, wer ist da schuld?

0: Haus gerade da. Wenn da einer schimpft und sie stehen dabei, was sagen Sie, wer schuld ist? Unsere Polizei? Am Eck ist ein Unfall, verletzt sind drei Leute. Ein Wachmann schreibt Strafmandat, der hat grad keine Zeit. Man hört aus der Ferne einen Hilfeschrei.
1: Hilfe!
0: Wer versteckt sich dort?

Als Lektion, glaube ich, muss ich Ihnen doch einiges dazu eindeutschen. Also bei den Fremdwörtern Erdberg, Lerchenfett, Grinzing und Sievering handelt es sich um Wiener Gemeindebezirke, von denen die meisten durch ihren Heurigen, das ist der Heurige, das ist der Wein des heurigen Jahres, weltberühmt geworden sind. Aber für den, der schon einmal in Wien war, sind das ohnehin keine Fremdwörter mehr. Also komm, gehen wir weiter. 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

à vite, à kern, så redelig din ven. For så en astrøksvæs hat man respekt, så klingt der echte, unverfälschte Werner Dialekt. Hier gibt es eine solche Fülle von unverständlichen Ausdrücken, dass ich mich des Telegrammstils befleißigen muss, wenn es Ihnen recht ist. Also, da bin ich weg. Ich bin perplex, ne? Radebur, Rettichknabe oder ein junger Mann, der in einem Lokal den Rettich verkauft, um den Durst zu vergrößern. Häfen, Knast, würde ich bei Ihnen sagen. Dasig, Ramdösig, ne? Horderlump, das ist ganz einfach. Also ein Horder ist ein Lumpen ist ein Fetzen ist ein Hodern und alles zusammen sind Lappen. Also ich meine, läppisch ist ein läppischer Mensch. Und Hupfengatsch, Schlagdauerwöhn. Hüpfe in feuchten Staub und erzeuge eine lockige Frisur. Oder wir dudeln uns an. Lass uns unsere Promille erhöhen. Also komm, gehen wir weiter. Der Franz hupft.

Also jetzt wird's einigermaßen schwierig. Hupfen. Hupfen, das ist ein Gspusi. Und ein Gspusi ist ein Techtelmechtel und ein Techtelmechtel ist eine Lesung. Geboom! Was sagst du nu? Oder noch vielleicht besser, Mensch! Rauch fängt an. Eine Taube, die durch Verweilen in einem Schornstein ihre Frische etwas eingebüßt hat. Fade Nocken, langweiliger Mehlkloß. Blade Blunzen, geblähte Blutwurst. Steffi Reim, unverheiratet bleiben, auf einen alten Volksbrauch hinweisend. Pisterer, Laufpass. Bissguren, bissige Stute. Das ist ein bisschen viel auf einmal, gell? Also komm, gehen wir weiter.

Der Dialekt. Und die vierte Strophe lautet in freier Übersetzung etwa so. Du hinkender Rübensauger, geh weg von meinem Wagen und lass dich von dem Wiener Schutzmann auf dem Rücken tragen. Du kurzgeschorener Geiziger, träume nicht und werde klug. Wir brauchen solche Typen nicht, davon haben wir genug. Damit wäre natürlich noch längst nicht alles erklärt, aber der Kapellmeister hat es leider eilig. Er hebt schon den Taktstock, ich muss weitersingen. Alles Nähere erkläre ich Ihnen später, wenn wir uns wiedersehen. Oder besser noch, ich schreib's Ihnen.

das war unverkennbar Peter Alexander mit Sins, das ist Wernerisch. Und ich gebe zu, dass ich diese Aufnahme erst kürzlich in einer Sendung drinnen gehabt habe. Aber Sie werden lachen, ich habe das Lied mehrmals im Radioarchiv, aber nicht mit der Strophe von Mistelbacher. Wussten Sie, dass Mistelbacher ein historischer Spitzname für die Wiener Polizisten war, der vor allem in der Zwischenkriegszeit entstand und auf die Polizeikaserne in Mistelbach zurückgeführt wird? Deshalb dachte ich mir, das Lied muss in die Sendung, damit es wenigstens zwei Lieder zum Thema Polizei gibt. Und jetzt kommen wir zur Rettung. Und dazu hören wir die Rettungsgassen von Arnold Wolf. Und dann hören wir vom Duo Belz Zip im Supermarkt, wo halt auch manchmal die Rettung gebraucht wird.

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2: Mit Hannes Haab. Wegen des eskalierenden Zollstreits zwischen den USA und Kanada steigt die Angst vor einem Handelskrieg. US-Präsident Trump hat nochmals nachgelegt und droht ebenfalls mit höheren Strafzöllen, wenn Kanada wie angekündigt im nächsten Monat für bestimmte US-Produkte Gegenzölle kassiert. US-Ökonomen warnen vor einer gefährlichen Negativspirale, die am Ende viel Geld kostet und der Wirtschaft schadet. Die Gespräche von Unterhändlern beider Staaten sind bis gestern in der Nacht ohne Ergebnis zu Ende gegangen. US-Konzernchefs fordern neue Gespräche. Südkorea schickt jetzt auch erstmals ein Frachtschiff für eine Testfahrt über die Arktis nach Europa. Nachdem Russland und China bereits Schiffe über die Alternativroute über den Nordpol geschickt haben, seit der Iran-Krieg begonnen hat, suchen immer mehr Staaten einen alternativen Weg, weil die Schifffahrt nach Europa, am Nahen Osten und den Golfstaaten vorbei immer gefährlicher geworden ist. Um Fortbildungen für Kindergärtnerinnen und Kindergärtner leichter zu machen, gibt es eine neue Förderung. Das RMS fördert mit zusätzlichem Geld berufsbegleitende Weiterbildung. Insgesamt 3 Millionen Euro an Fördergeld liegen von 2027 bis 2029 im Topf, sagt Bildungsminister Christoph Wiederkehr. Der Fokus liegt dabei besonders auf Assistenzkräfte. Sie können sich mit Kursen an den Unis zu gruppenführenden Elementarpädagoginnen und Pädagogen ausbilden lassen. Tiroler Polizisten haben gestern Nachmittag eine Frau und einen Buben von einem gekenterten Segelboot am Aachensee gerettet. Die 48-Jährige und der 11-Jährige haben sich auf den Rumpf gerettet. Das Polizeiboot hat sie aufgenommen und an Land gebracht. Beide sind unverletzt geblieben. Die Wasserrettung hat das Boot ans Ufer geschleppt.
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1: Mit Hannes Haab. Wegen der drückenden Hitze sind viele diesen Sommer auf die Berge geflüchtet. Dementsprechend viel ist bereits los gewesen. Hitze, Kreislaufprobleme oder Stürze können aber dafür sorgen, dass solche Ausflüge schnell zu einem Notfall werden. Solchen Notfällen kann man aber vorbeugen, sagt Johannes Pfeifenberger vom Roten Kreuz.

0: genügend Flüssigkeit auch mitführen, ein sicheres Schuhwerk. Aber man kann auch daraus denken, was brauchen wir, wenn man zum Beispiel leicht umknöchelt oder wenn mir ein Insekt sticht. Da bietet es sich an, eine Wasserflasche einzufrieren und die gefrorene Flasche mitzunehmen, um im Notfall kühlen zu können.
1: Bei einem Unfall gilt ruhig bleiben, den Betroffenen möglichst wenig bewegen und erste Hilfe leisten. Wegen des eskalierenden Zollstreits zwischen den USA und Kanada steigt die Angst vor einem Handelskrieg. US-Präsident Trump hat nochmals nachgelegt und droht ebenfalls mit höheren Strafzöllen, wenn Kanada wie angekündigt im nächsten Monat für bestimmte US-Produkte Gegenzölle kassiert. US-Ökonomen warnen vor einer gefährlichen Negativspirale, die am Ende viel Geld kostet und der Wirtschaft schadet. Die Gespräche von Unterhändlern beider Staaten sind bis gestern in der Nacht ohne Ergebnis zu Ende gegangen. US-Konzernchefs fordern neue Gespräche. Im Frühjahr nächsten Jahres soll der Corona-U-Ausschuss im Parlament starten, sagt FPÖ-Generalsekretär Hafenecker. Zuerst müsse aber der Untersuchungsausschuss im Fall des verstorbenen Christian Pilnacek zu Ende gebracht werden. Von der FPÖ heißt es nach wie vor, dass sich die Politik in der Causa um den Ex-Justizsektionschef eingemischt hat. Die Abschlussberichte dürfte es wohl vor Weihnachten geben. Um Fortbildungen für Kindergärtnerinnen und Kindergärtner leichter zu machen, gibt es eine neue Förderung. Das RMS fördert mit zusätzlichem Geld berufsbegleitende Weiterbildung. Insgesamt 3 Millionen Euro an Fördergeld liegen von 2027 bis 2029 im Topf, sagt Bildungsminister Christoph Wiederkehr. Der Fokus liegt dabei besonders auf Assistenzkräfte. Sie können sich mit Kursen an den Unis zu gruppenführenden Elementarpädagoginnen und Pädagogen ausbilden lassen.
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1: Mit Hannes Haab. Ausflüge in die Berge boomen aktuell. Viele dürften in den letzten Wochen wohl wegen der Hitze zum Wandern auf die Berge. Schnell kann es da bei Wanderungen aber zu einem Notfall kommen, weil jemand stürzt oder vielleicht Kreislaufprobleme bekommt. Hier ist es wichtig, schnell den Notruf 144 zu wählen. Johannes Pfeifenberger vom Roten Kreuz.
2: In Notfällen kann auch die Nummer 112 unterstützen. Besonders wenn es Empfangsprobleme gibt, empfehlen wir diesen europäischen Notruf, da er priorisiert wird und dementsprechend in Notfällen besondere Kompetenzen zugeteilt bekommt.
1: Genug trinken, die richtige Ausrüstung wie gute Schuhe oder Verbandszeug sind einfache Tricks, um Notfällen vorzubeugen oder darauf vorbereitet zu sein, sagt uns das Rote Kreuz. Weil die Donau wieder mehr Wasser führt, hat Ungarn sein Atomkraftwerk am Vormittag weiter hochgefahren, sagt Ungarns Premier Matija heute. Bis zum kommenden Mittwoch sollen alle vier Blöcke des AKW in Paks wieder mit voller Leistung laufen. Davor hat Ungarn das AKW runterfahren müssen.

0: müssen, weil Kühlwasser gefehlt hat. Neuwahlen mitten im Krieg, das würde die Ukraine spalten, kontert Präsident Selenskyj heute die Forderung des ukrainischen Ex-Verteidigungsministers. Gleichzeitig soll Russland planen, im kommenden Monat sowie im nächsten Jahr Hunderttausende weitere Soldaten einzuziehen, um den Rest der ostukrainischen Regionen einzunehmen, sagt Selenskyj. Unterdessen hat Norwegen der Ukraine fürs kommende Jahr umgerechnet fast 8 Milliarden Euro Hilfe versprochen. In der deutschen Bodenseestadt Friedrichshafen beschweren sich viele Bewohner derzeit über einen unangenehmen Geruch. Woher der rätselhafte Gestank kommt, ist derzeit noch unklar. Messungen der Feuerwehr sind bislang ohne Ergebnis verlaufen. Jetzt soll ein offizieller Fragebogen klären, woher der Geruch kommt. Die Bewohner können da etwa Beschreibungen wie ranzig, süß, Gülle oder chemisch auswählen. Die beliebte Hafenpromenade ist aber nicht betroffen.
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1: Mit Hannes Haab. Die Gletscher in den Alpen schmelzen dahin. Fast 40% der Eisfläche ist etwa seit dem Jahr 2000 verschwunden, berichten italienische Forscher. Auch in Österreich ist die Situation ähnlich. Die Winter sind schneearm gewesen. Auch die Hitzewelle heuer hat schon früh eingesetzt, sagt uns Gletscherforscherin Andrea Fischer von der Uni Innsbruck.
2: Aufgrund der vorangegangenen Ausdünnung der Eisflächen haben wir heuer Rekordverluste der Gletscherfläche zu verzeichnen. Auch wenn die Endauswertung noch aussteht, sieht man einfach deutliche Veränderungen der Eisfelder. In den Ötztaler Alpen sind auch einzelne Gletscher schon jetzt völlig verschwunden.
1: Bis in 4 Jahren sollen ein Drittel der heimischen Gletscher weg sein. Die großen Gletscher wie die Pasterze am Großglockner oder der Gepatschwerner sollen bis 2050 noch als Gletscher erkennbar sein, sagt Fischer. Wegen der drückenden Hitze sind viele diesen Sommer auf die Berge geflüchtet. Hitze, Kreislaufprobleme oder Stürze können aber dafür sorgen, dass solche Ausflüge schnell zu einem Notfall werden. Genug trinken, die richtige Ausrüstung wie gute Schuhe oder Verbandszeug sind einfache Tricks, um Notfällen vorzubeugen oder darauf vorbereitet zu sein, sagt uns das Rote Kreuz. Bei einem Unfall gilt, ruhig bleiben, den Betroffenen möglichst wenig bewegen und erste Hilfe leisten, sowie den Notruf 144 oder 112 wählen. Einen brutalen Überfall hat es in der Nacht in Wien auf einen Taxifahrer gegeben. 2 Fahrgäste haben den 67-Jährigen ausgeraubt und verletzt. Der Mann hat unter anderem eine blutende Kopfwunde davongetragen, sagt uns die Polizei. Eine erste Suche nach den Tätern ist bislang erfolglos geblieben. Lesen, bis der Zug kommt, können Reisende derzeit an einigen Bahnhöfen in Deutschland. Klassiker der Literatur sind in Kurzfassung an Bahnhofswänden zu lesen. Sie sind von KI auf 5 Minuten 30 Lesezeit.

0: derzeit zusammengefasst. Das Projekt soll Klassiker zugänglicher machen und die Wartezeit verkürzen.
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1: Mit Hannes Haab. Betrüger versuchen es vermehrt mit einer neuen Masche und locken mit Nebenjobs, etwa in den sozialen Medien. Angeboten werden da angebliche Jobs, die man bequem von zu Hause aus am PC machen kann. Dann gibt's plötzlich einen Schulungs- und Lizenzvertrag, den man unterschreiben muss, und es wird Geld gefordert, warnt AK-Konsumentenschützerin Katharina Schischkopf.
2: Also ganz wichtig ist, man muss zu nichts Ja sagen, man kann an jedem Punkt aussteigen. Und allein schon, wenn man irgendwo das Gefühl bekommt, da läuft vielleicht gerade was ab, was nicht ganz so seriös ist.
1: Wer schon auf solche Betrüger reingefallen ist, der kann sich Hilfe bei der Arbeiterkammer holen. Die Gletscher in den Alpen schmelzen dahin. Fast 40% der Eisfläche ist etwa seit dem Jahr 2000 verschwunden, berichten italienische Forscher. Auch in Österreich ist die Situation ähnlich. Die Winter sind schneearm gewesen. Auch die Hitzewelle heuer hat schon früh eingesetzt. Deswegen gibt es bei den heimischen Gletschern Rekordverluste der Eisfläche. Bis in 4 Jahren sollen ein Drittel der heimischen Gletscher weg sein, sagt uns Gletscherforscherin Andrea Fischer von der Uni Innsbruck. Deutschland und Italien streiten darüber, wie sie mit Bootsflüchtlingen aus dem Mittelmeer umgehen sollen. Italien will aus Deutschland keine illegalen Einwanderer zurücknehmen, solange deutsche Hilfsorganisationen im Mittelmeer unterwegs sind und Flüchtlinge in italienische Häfen bringen. Rom argumentiert, deutsche Schiffe sind dann Erstaufnahmestart. Die deutsche Regierung verweist auf die EU-Asylregeln. Ein Treffen der Innenminister soll das jetzt lösen. Um bei Waldbränden beim Löschen zu helfen, sind allein die Hubschrauber des Bundesheeres heuer schon 17 Mal angefordert worden. Über 3 Millionen Liter Löschwasser haben die Helis meist in schwer zugängliches Gelände gebracht. Im Vorjahr hat das Heer nur einen Hubschrauber zum Waldbrandeinsatz geschickt.
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4: Herzlich willkommen zu einer neuen Ausgabe beim Sonntagskaffee auf Wernerisch gespielt. Wunderschönen Sonntagnachmittag darf ich Ihnen wünschen. Ich finde es total schön, dass Sie wieder mit dabei sind.

sind und ein bisschen Zeit für gute Musik, liebe Grüße und vielleicht auch für eine gemütliche Tasse Kaffee sich nehmen. Der Sommer ist ja noch lange nicht vorbei, also genießen wir einfach diesen Sonntag. Legen gleich los und zwar mit einem österreichischen Klassiker, bei dem wohl schon die ersten Takte genügen, damit man weiß, was kommt. Hier ist Falco mit Der Kommissar.

Unser erster Musikwunsch kommt aus Baden. Die Elisabeth grüßt ihren Mann Walter und schreibt, wir genießen im Sommer die Abende besonders gern, wenn es langsam ruhiger wird. Die Hitze des Tages nachlässt und wir noch ein bisschen auf der Terrasse sitzen. Dann hat so eine Sommernacht wirklich ihren ganz eigenen Zauber. Ein wunderschöner Gruß, oder? Und genau das richtige Lied dazu. Hier hören wir jetzt Renate Holm mit Zauberlied der Nacht.

Ein lieber Gruß kommt jetzt aus Wien-Meidling. Der Franz grüßt seine ehemaligen Arbeitskollegen und schreibt, auch wenn wir mittlerweile alle in Pension sind, wenn wir uns treffen, reden wir immer nach spätestens 5 Minuten wieder übers Büro. Nur dass wir heute über die Dinge lachen, über die wir uns damals furchtbar geärgert haben. Ja, mit ein bisschen Abstand schaut vieles gleich ganz anders aus, oder? Für Franz und seine ehemaligen Kollegen gibt's jetzt Bratfisch mit der Büroserenade.

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Sie steht schließlich über den Dingen. 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

0: Der nächste Gruß kommt aus Kloster Neuburg. Die Maria grüßt ihren Bruder Josef und sie schreibt uns mit einem Augenzwinkern. Er sucht ständig seine Brille, seine Schlüssel oder sein Handy und meistens liegt alles genau dort, wo er vorher schon dreimal nachgeschaut hat. Das erinnert mir ein bisschen an mich. Ein bisschen schlampig darf man schließlich sein, oder? Solange man am Ende alles wiederfindet, da ist die Welt doch schon in Ordnung. Hier ist Robert Becherer mit dem Schlampertatsch.
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Da geht er also immer noch so schlampig wie Rohr. Mit seiner Ordnungsliebe, da steht er schwach. Er lässt halt alles liegen stehen und hier am's nach. 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

Ein musikalischer Gruß kommt jetzt aus Korneuburg und geht an einen echten Wien-Liebhaber. Der Gerhard grüßt seinen Freund Karl, der zwar schon lange nicht mehr in Wien wohnt, aber seiner Heimatstadt noch immer sehr verbunden ist. Sobald er Wiener Musik hört, schreibt er, ist er gedanklich wieder in seinem alten Grätzl. Und spätestens dann merkt man, einmal Wiener, immer Wiener. Und was wäre man manchmal, wenn man da so kein Wiener wäre, oder? Hier sind Hermann, Leopoldi und Petja Milskaya.

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Jetzt wird's ein bisschen liebevoller. Die Hilde aus Berchtoldsdorf grüßt ihre Tochter Susanne. Man muss nicht immer große Reden halten, schreibt sie. Manchmal reichen ein paar einfache Worte, damit der Mensch weiß, wie wichtig er einem ist. Und genau deshalb schicken wir heute ganz einfach ein Ich hab dich gern hinterher. Hier ist Wiener Blues.

Einen wunderbaren Musikwunsch habe ich noch für diese Stunde. Der geht nach Gumpoldskirchen. Der Ernst grüßt seine Frau Helga und ihre gemeinsame Heuringrunde. Oh, das ist schön, wenn es sowas gibt. Er schreibt: ein gemütlicher Nachmittag, gute Freunde, ein Glas Wein und dazu ein Wienerlied. Dann braucht es eigentlich gar nicht mehr viel. Na, und wenn wir schon beim Wein sind, darf natürlich auch sie nicht fehlen, die Reblaus. Und hier kommt jetzt die Moser Gang mit die Reblaus.

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0: Und damit sind wir schon am Ende unserer ersten Stunde. Vielen Dank für Ihre lieben Grüße und Musikwünsche, aber bleiben Sie unbedingt noch bei uns, denn in der nächsten Stunde geht's natürlich gleich weiter. Machen Sie es gemütlich, vielleicht noch ein Kaffeetscherl einschenken oder ein Stück Kuchen schnell holen. Wir hören uns gleich wieder.
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1: Mit Hannes Haab. Die geplante Bundesstaatsanwaltschaft soll die heimische Justiz politikfrei und auch im Kampf gegen Korruption helfen. Zum Gesetzesentwurf gibt es jetzt aber immer mehr Kritik. Das Ziel einer unabhängigen Weisungsspitze der Justiz wird damit nämlich nicht erreicht, kommt etwa vom Oberlandesgericht Innsbruck. Transparency International fordert dagegen, dass bei der unabhängigen Besetzung der Bundesstaatsanwaltschaft nachgeschärft werden soll. Interessant auch der Kommentar des Finanzministeriums, dass für das Vorhaben kein zusätzliches Geld da sei. An der spanischen Mittelmeerküste hat Starkregen geholfen, einen Waldbrand unter Kontrolle zu bringen. Rund 1000 Menschen dürfen da wieder in die Region Valencia zurück. Insgesamt 630 Hektar haben in einem Naturpark gebrannt. Gleichzeitig laufen nordöstlich davon an der Costa Dorada die Aufräumarbeiten nach heftigen Überschwemmungen. Es gibt mehrere Verletzte. Knapp 1300 Menschen haben dieses Wochenende am Frequency medizinische Hilfe gebraucht. Die Helfer von Polizei, Feuerwehr und

0: Rotem Kreuz sprechen von einem ruhigen Festivalwochenende in St. Pölten. Gerade bei körperlichen Problemen sind die Menschen verantwortungsbewusster gewesen und sind frühzeitig zu den Sanitätern gekommen. Für einen Schreck hat heute am Abreisetag noch eine explodierte Autobatterie gesorgt. Das ist laut Pannenhelfern vom ÖMTC aber glimpflich und ohne Verletzungen ausgegangen. Betrüger versuchen es vermehrt mit einer neuen Masche, und zwar locken sie mit Nebenjobs, etwa in den sozialen Medien. Angeboten werden da angebliche Jobs, die man bequem von zu Hause aus machen kann am PC. Dann gibt's plötzlich einen Schulungs- oder Lizenzvertrag, den man unterschreiben muss, und es wird Geld gefordert, warnt die Arbeiterkammer. Wer schon auf solche Betrüger reingefallen ist, der kann sich Hilfe bei der Arbeiterkammer holen.
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2: Herzlich willkommen zurück zur zweiten Stunde beim Sonntagscafé auf Wernerisch gespielt. Schön, dass Sie noch mit dabei sind, und falls heute vielleicht nicht alles so ganz nach Plan läuft, nehmen wir es einfach mit Humor, denn wie heißt so schön? Man hat's nicht leicht. Und genau mit diesem Lied starten wir in die zweite Stunde. Hier ist Schallers Kapelle mit Man hat's nicht leicht.

Der erste Musikwunsch dieser Stunde kommt aus Tulln. Die Monika grüßt ihre Schwester Renate in Wien. Sie schreibt, wenn ich nach Wien komme, gehört für uns beide immer ein gemeinsamer Kaffee dazu. Danach ein bisschen durch die Stadt spazieren, Leute schauen, plaudern und meistens vergeht dann der Tag auch viel zu schnell. Man kann über Wien ja vieles sagen, aber eines steht da schon fest, muss ich sagen. Diese Stadt hat wirklich ihren ganz eigenen Charme. Hier sind jetzt die Philharmonia Schrammeln mit Wien, Wien, nur du allein.

0: Jetzt ein Gruß aus Wien-Donaustadt, kommt von der Gerti an ihre Freundin Brigitte. Sie schreibt uns, wenn ich sie anrufe und frage, hast Zeit, kommt grundsätzlich zuerst eigentlich nicht. Und eine Stunde später sitzen wir trotzdem gemeinsam beim Kaffee. Es gibt eben Menschen, die immer etwas zu tun haben, oder? Und trotzdem irgendwie alles unter einen Hut bekommen. Für alle, die schon beim Zuhören überlegen, was sie nachher noch erledigen müssen, hier kommt Violetta Parisini mit, die Überbeschäftigte.
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Ein lieber Gruß kommt jetzt aus Mödling. Der Peter grüßt seine Frau Margit und er schreibt uns, wir haben beschlossen, nicht immer nur auf den nächsten Urlaub oder irgendeinen besonderen Anlass zu warten. Auch ein ganz normaler Sonntag kann wunderschön sein. Und recht hat er. Die kleinen schönen Augenblicke sind oft die, an die man sich später besonders gern erinnert. Hier ist jetzt Sissi Graner mit Das ist eine köstliche Zeit.

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0: Es ist eine köstliche Zeit. Die Verbrechen, die nehmen bei uns überhand. Es gibt fast täglich einen anderen Mord. Ein Einbruch, ein Diebstahl, ein Banküberfall, ein Totschlag im Rausch und sofort. Die Herren Psychiater beweisen uns dann, die Kindheit des Täters ist schuld nur daran, der triste Familienstand. Die Eltern, der Onkel, die Tante, da tut dann der Mörder noch leid. Für Verbrecher eine köstliche Zeit. 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

Der nächste Wunsch kommt aus Stockerau. Die Anna grüßt ihre Mutter Theresia und sie schreibt uns: Meine Mama hat sich nie viel aus großen Blumensträußen gemacht. Ein paar Blumen von der Wiese waren ihr immer lieber, weil sie vor allem von Herzen gekommen sind. Ja, und manchmal sagt so ein kleines Streusel Wiesenblume tatsächlich mehr als der größte Rosenstrauß. Hier sind Irma Richter und Resal Schönecker mit A Streusel Wiesenblumen.

0: Ein Musikwunsch für diesen Sonntag schickt uns der Karl aus Wien-Hernals an seinen alten Freund Rudi und da schreibt er uns: Wir haben schon in unzähligen Wiener Kaffeehäusern zusammengesessen, diskutiert, Zeitung gelesen und vor allem die Welt verbessert. Und wir sind uns einig, solange es noch ein Kaffeehaus gibt, in dem man sitzen, reden und ein bisschen Zeit vergessen kann, ist die Welt noch in Ordnung. Das Wiener Kaffeehaus ja ist eben viel mehr als nur Kaffee und Mehlspeis. Es ist ein Stück Lebensgefühl, würde ich sagen. Und deshalb passt ja dieser Titel wunderbar zu unserem Sonntagskaffee. Fritz Muller mit Das letzte Kaffeehaus.
1: 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Das war früher ein Café und dort hat mancher Literat seinen Tag verbracht. 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Und ein anderer komponierte und ein dritter produzierte die Idee, die vielleicht

wenn im letzten Kaffeehaus die letzte Melange der letzte Herr Ober serviert, wenn das letzte Billard gespielt wird, ohne Revanche, weil jeder der Partner verliert, wenn der letzte Gast, der noch ins Kaffeehaus passt, eines Tages beschließt, ich bleib lieber zu Haus. Ja, dann reden wir uns ein, dass die Wirtschaft floriert. Darum stirbt die Gemütlichkeit aus. Wo sich Anton Bruckner hat geärgert, weil ihn Hanslick kritisiert und der Kuh saß mit Karl Kraus, seinem besten Feind. Wo ein Ober gar kein Kellner war, sondern ein guter Freund. Dort gab's Mokka und die Zeitung, Zigaretten und Begleitung, es war schön. Aber was soll man machen, der Mensch von heute hat für Zeit keine Zeit. Wenn im letzten Kaffeehaus erscheint ein Bankier, verhandelt und schreibt einen Scheck, weil er braucht eine Zweigstelle fürs Renommee, ist das letzte Kaffeehaus dann weg. Ein paar Tage später dann kommen sie mit Maschinen an und zerstückeln fortschrittlich die Tradition. Wenn das letzte Kaffeehaus verliert seinen Zweck,

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1: Ich sage jetzt einmal vielen herzlichen Dank, dass Sie diesen Sonntagnachmittag wieder mit uns verbracht haben. Ich hoffe, wir konnten Ihnen mit unserer Musik, den lieben Grüßen und den vielen Musikwünschen schon ein paar schöne Stunden bereiten. Wenn Sie jemanden gerne musikalisch grüßen möchten, einfach auf unsere Homepage gehen, radio-weinerisch.at. Einfach ausfüllen und vielleicht gibt's nächsten Sonntag dann gleich Ihren Wunsch. Ich sage nur eins, bleiben Sie gesund, lassen Sie sich's gut gehen. Ich freue mich, wenn wir uns nächsten Sonntag wieder hören. Bis dahin alles Liebe, Ihre Lilli Staudigl.
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1: Mit Hannes Haab. Die geplante Bundesstaatsanwaltschaft soll die heimische Justiz politikfrei und auch im Kampf gegen Korruption helfen. Zum Gesetzesentwurf gibt es jetzt aber immer mehr Kritik. Das Ziel einer unabhängigen Weisungsspitze der Justiz wird damit nämlich nicht erreicht, kommt etwa vom Oberlandesgericht Innsbruck. Transparency International fordert dagegen, dass bei der unabhängigen Besetzung der Bundesstaatsanwaltschaft nachgeschärft werden soll. Interessant auch der Kommentar des Finanzministeriums, dass für das Vorhaben kein zusätzliches Geld da sei. An der spanischen Mittelmeerküste hat Starkregen geholfen, einen Waldbrand unter Kontrolle zu bringen. Rund 1000 Menschen dürfen da wieder in die Region Valencia zurück. Insgesamt 630 Hektar haben in einem Naturpark gebrannt. Gleichzeitig laufen nordöstlich davon an der Costa Dorada die Aufräumarbeiten nach heftigen Überschwemmungen. Es gibt mehrere Verletzte. Knapp 1300 Menschen haben dieses Wochenende am Frequency medizinische Hilfe gebraucht. Die Helfer von Polizei, Feuerwehr und Rotem Kreuz sprechen von einem ruhigen Festivalwochenende in St. Pölten. Gerade bei körperlichen Problemen sind die Menschen verantwortungsbewusster gewesen und sind frühzeitig zu den Sanitätern gekommen. Für einen Schreck hat heute am Abreisetag noch eine explodierte Autobatterie gesorgt. Das ist laut Pannenhelfern vom ÖMTC aber glimpflich und ohne Verletzungen ausgegangen. Betrüger versuchen es vermehrt mit einer neuen Masche, und zwar locken sie mit Nebenjobs, etwa in den sozialen Medien. Angeboten werden da angebliche Jobs, die man bequem von zu Hause aus machen kann am PC. Dann gibt's plötzlich einen Schulungs- oder Lizenzvertrag, den man unterschreiben muss, und es wird Geld gefordert, warnt die Arbeiterkammer. Wer schon auf solche Betrüger reingefallen ist, der kann sich Hilfe bei der Arbeiterkammer holen.
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Plumpsen und die Leberwurst. Eine rührende Ballade über das schreckliche Ende zweier verliebter Würste.

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0: nämlich nicht erreicht, kommt etwa vom Oberlandesgericht Innsbruck. Transparency International fordert dagegen, dass bei der unabhängigen Besetzung der Bundesstaatsanwaltschaft nachgeschärft werden soll. Interessant auch der Kommentar des Finanzministeriums, dass für das Vorhaben kein zusätzliches Geld da sei. An der spanischen Mittelmeerküste hat Starkregen geholfen, einen Waldbrand unter Kontrolle zu bringen. Rund 1000 Menschen dürfen da wieder in die Region Valencia zurück. Insgesamt 630 Hektar haben in einem Naturpark gebrannt. Gleichzeitig laufen nordöstlich davon an der Costa Dorada die Aufräumarbeiten nach heftigen Überschwemmungen. Es gibt mehrere Verletzte. Knapp 1300 Menschen haben dieses Wochenende am Frequency medizinische Hilfe gebraucht. Die Helfer von Polizei, Feuerwehr und Rotem Kreuz sprechen von einem ruhigen Festivalwochenende in St. Pölten. Gerade bei körperlichen Problemen sind die Menschen verantwortungsbewusster gewesen und sind frühzeitig zu den Sanitätern gekommen. Für einen Schreck hat heute am Abreisetag noch eine explodierte Autobatterie gesorgt. Das ist laut Pannenhelfern vom ÖMTC aber glimpflich und ohne Verletzungen ausgegangen. Betrüger versuchen es vermehrt mit einer neuen Masche, und zwar locken sie mit Nebenjobs, etwa in den sozialen Medien. Angeboten werden da angebliche Jobs, die man bequem von zu Hause aus machen kann am PC. Dann gibt's plötzlich einen Schulungs- oder Lizenzvertrag, den man unterschreiben muss, und es wird Geld gefordert, warnt die Arbeiterkammer. Wer schon auf solche Betrüger reingefallen ist, der kann sich Hilfe bei der Arbeiterkammer holen.
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1: Mit Hannes Haab. Die geplante Bundesstaatsanwaltschaft soll die heimische Justiz politikfrei und auch im Kampf gegen Korruption helfen. Zum Gesetzesentwurf gibt es jetzt aber immer mehr Kritik. Das Ziel einer unabhängigen Weisungsspitze der Justiz wird damit

0: Räumungen. Es gibt mehrere Verletzte. Knapp 1300 Menschen haben dieses Wochenende am Frequency medizinische Hilfe gebraucht. Die Helfer von Polizei, Feuerwehr und Rotem Kreuz sprechen von einem ruhigen Festivalwochenende in St. Pölten. Gerade bei körperlichen Problemen sind die Menschen verantwortungsbewusster gewesen und sind frühzeitig zu den Sanitätern gekommen. Für einen Schreck hat heute am Abreisetag noch eine explodierte Autobatterie gesorgt. Das ist laut Pannenhelfern vom ÖMTC aber glimpflich und ohne Verletzungen ausgegangen. Betrüger versuchen es vermehrt mit einer neuen Masche, und zwar locken sie mit Nebenjobs, etwa in den sozialen Medien. Angeboten werden da angebliche Jobs, die man bequem von zu Hause aus machen kann am PC. Dann gibt's plötzlich einen Schulungs- oder Lizenzvertrag, den man unterschreiben muss, und es wird Geld gefordert, warnt die Arbeiterkammer. Wer schon auf solche Betrüger reingefallen ist, der kann sich Hilfe bei der Arbeiterkammer holen.
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1: Mit Hannes Haab. Die geplante Bundesstaatsanwaltschaft soll die heimische Justiz politikfrei und auch im Kampf gegen Korruption helfen. Zum Gesetzesentwurf gibt es jetzt aber immer mehr Kritik. Das Ziel einer unabhängigen Weisungsspitze der Justiz wird damit nämlich nicht erreicht, kommt etwa vom Oberlandesgericht Innsbruck. Transparency International fordert dagegen, dass bei der unabhängigen Besetzung der Bundesstaatsanwaltschaft nachgeschärft werden soll. Interessant auch der Kommentar des Finanzministeriums, dass für das Vorhaben kein zusätzliches Geld da sei. An der spanischen Mittelmeerküste hat Starkregen geholfen, einen Waldbrand unter Kontrolle zu bringen. Rund 1000 Menschen dürfen da wieder in die Region Valencia zurück. Insgesamt 630 Hektar haben in einem Naturpark gebrannt. Gleichzeitig laufen nordöstlich davon an der Costa Dorada die Aufräumarbeiten nach heftigen Überschwemmungen. Es gibt mehrere Verletzte. Knapp 1300 Menschen haben dieses Wochenende am Frequency medizinische Hilfe gebraucht. Die Helfer von Polizei, Feuerwehr und Rotem Kreuz sprechen von einem ruhigen Festivalwochenende in St. Pölten. Gerade bei körperlichen Problemen sind die Menschen verantwortungsbewusster gewesen.

0: Plötzlich einen Schulungs- oder Lizenzvertrag, den man unterschreiben muss, und es wird Geld gefordert, warnt die Arbeiterkammer. Wer schon auf solche Betrüger reingefallen ist, der kann sich Hilfe bei der Arbeiterkammer holen.
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